0: Vorsatz war der, das Juwel von Jesus Köpfe. Wir tanken der BP.
1: Das war unser Weg, das ist der Fall.

0: Ja, mir ist keine Ahnung.
1: Was hat das eigentlich mit dem Mund zu tun?
0: Irgendwie.

0: zu vertragen?
1: Das ist ein Geschirr, wo der Exit zum Fischen hat. Das ist, und das dann wieder, wenn es auf der Seite ist.

0: Frank from Frankreich, wie lange ist es? Ja, ja, ja, das ist ein bisschen schwer, wie jetzt geht es weiter, Fugas. Wie ist das, Frank,
1: Kommissar, ich habe gerade
2: die Chance,

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0: Du landest, bevor Fälscher, das ist unser Kaffee-Gesundheit, ja, hier ist ein einziger Bootsmann, Etage, mit der Kaffee-Kaffee-Kommunikation, schätze ich mal,
1: Ich hätte auch einen riesen Kaffee gehabt.

0: oder wenn es das gemacht worden wäre, dann wäre es das neue Wettbewerb.
1: Nein, du bist doch recht, der ist ja so, bitte, wenn ich einfach von meinem Mann herfährst.

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0: Der erste Stieg, was war SCN, Operativmodus. Was war der erste Bühnentage am Gericht?
1: Der 1412, bitte. 2412.